0: genügt mir, rettere mich ganz gehorsam.
1: Das Ganze war Wahrheit, eine Farce, und weiter nichts.
0: Bin gar nicht willens.
1: O Cousin, bedeute ihr, möchte dir bitten.
0: Wer? 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
1: Sei Gnome.

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